0: Deutschland. Es sagt tief von meiner Herz, vielen Dank für euch. Ich liebe euch!
1: Und das ist der Konzert.